0: Wir sind der Staatsanwalt.
1: Wir sind die Staatsgewalt.
0: Merkt euch hier das Gesicht.
1: Denn dieses Mal entkommt sie nicht.
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1: Kommen wir zum Urteilsspruch.
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